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meine Damen und Herren, verehrte Mont Blanc-Freunde, zum ersten Mal in der Geschichte der Betriebsgemeinschaften hat eine Betriebskapelle aus innerer Begeisterung für ihre Arbeit einen Marsch komponiert und ihn ihrem Werk gewidmet. Der Mont Blanc-Marsch, den Sie jetzt hören, soll für Sie gleichzeitig eine Aufforderung sein, sich in Leipzig am Mont Blanc-Messestand Jägerhof davon zu überzeugen, was eine fleißige Schar von vielen hundert Gefolgschaftsmitgliedern in der Arbeit ihres täglichen Lebens zu leisten vermag. Ihr Besuch wird zugleich der schönste Dank an die Mont Blanc-Betriebsgemeinschaft sein, die genau weiß, dass nicht allein ihre gute Ware, sondern auch die intensive Mitarbeit des Einzelhändlers dazu gehört, um den Ruf des Mont Blanc in alle Welt zu tragen.

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